0: Genau, das ist ein Junge, wir haben gar 499, so it's like 1365. 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Please over correction. Nothing problem.
1: I'll see 7-10-4.